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1: Hey, Dela, hier ist Kurapka.

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Gute Fahrt euch dann. Wir sehen uns in der Zukunft und viele Grüße und bis später.